0: während die anderen reden, spielen wir für euch ganz viel Musik.
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2: Ich bin Felix Haldimann. Guten Morgen. Rund 1600 Menschen haben im April in der Schweiz um Asyl gebeten. Die Gesuche nahmen im Vergleich zum Vorjahr um 16% ab, wie das Staatssekretariat für Migration mitteilt. Die Gesuche in den ersten 4 Monaten dieses Jahres haben um 15% abgenommen. Erstmals ist in Italien ein Junge rechtlich als Kind von 3 Elternteilen anerkannt worden. Das hat das zuständige Gericht in der süditalienischen Stadt Bari entschieden. Der Junge gilt damit als Kind seiner Mutter sowie 2 Väter, die ihn gemeinsam großziehen. Das Kind wurde in Deutschland geboren, wie italienische Medien berichten. Ein deutsches Gericht anerkannte den Partner des biologischen Vaters ebenfalls als Vater. Weil einer der beiden Väter Italiener ist, forderte die Familie diese Anerkennung auch in Italien. Trotz der amerikanisch-israelischen Angriffe auf den Iran verfügt dieser noch immer über einen Großteil seiner Raketen. Ein Bericht der New York Times zeigt, der Iran habe noch rund 70% seiner mobilen Abschussrampen und seiner Raketen. Demnach habe der Iran auch wieder Zugang zum Großteil seiner unterirdischen Raketenlager.
0: Sport.
2: Der FC Winterthur steigt aus der höchsten Schweizer Fußballliga, der Super League, ab. Winterthur verlor gestern auswärts gegen GC mit 2:3. Dabei führte der FCW bereits kurz nach Spielbeginn mit 2 Toren. GC gelang es, in der zweiten Halbzeit innerhalb nur 10 Minuten das Spiel zu drehen. Die Hoppers retten sich damit in die Barrage. In den anderen Partien gewann Luzern gegen Zürich mit 1:0. Servette siegte gegen Lausanne mit 2:0. Heute gibt es einen sonnigen Tag mit hier und da ein paar Wolken. Temperaturen sind bei um die 15 Grad.
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0: Schönen guten Morgen, schon mal gute Stimmung, freue jetzt morgen Kaffee mit Shakira. So richtig schön gemütlich in den Tag starten mit einer grossen 80er-Hymne aus Österreich. Und schon mal ganz viel gute Laune für euch mit Rosalind. Ganz viel Musik gibt es nach den Nachrichten. Guten Morgen, es ist 6 Uhr.
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2: Ich bin der Felix Haldimann. Guten Morgen. Die Beschaffung der Patriot-Luftabwehr könnte wegen des Iran-Kriegs doppelt so teuer werden. Das schreiben die TA-Media und CH-Media-Zeitungen. Das Verteidigungsdepartement von Martin Pfister rechnet demnach inzwischen mit Kosten von bis zu 4,6 Milliarden Franken. Die ursprüngliche Bestellsumme der 5 Patriot-Systeme betrug 2,3 Milliarden Franken. Rund 1600 Menschen haben im April in der Schweiz um Asyl gebeten. Die Gesuche nahmen im Vergleich zum Vorjahr um 16% ab, wie das Staatssekretariat für Migration mitteilt. Die Gesuche in den ersten 4 Monaten dieses Jahres haben um 15% abgenommen. Erstmals ist in Italien ein Junge rechtlich als Kind von 3 Elternteilen anerkannt worden. Das hat das zuständige Gericht in der süditalienischen Stadt Bari entschieden. Der Junge gilt damit als Kind seiner Mutter sowie zweier Väter, die ihn gemeinsam großziehen. Das Kind wurde in Deutschland geboren, wie italienische Medien berichten. Ein deutsches Gericht anerkannte den Partner des biologischen Vaters ebenfalls als Vater. Weil einer der beiden Väter Italiener ist, forderte die Familie diese Anerkennung auch in Italien. Sport. Emotionaler Abend auf der Luzerner Almend. Der FCL hat seinem Trainer Mario Frick im letzten Heimspiel einen Sieg geschenkt. Die Luzerner bezwangen den FC Zürich 1:0. Nach der Partie wurde Frick offiziell verabschiedet, was für ihn sehr speziell war.
3: Ja, ich glaube, wir können einfach zusammen. Es ist auch so, die 4,5 Jahre haben uns zusammengeschweißt. Die Mannschaft und die Fans zusammengeschweißt. Die Wertschätzung vom ganzen Stadion. Das ist, wird man immer im Herz und in Erinnerung geblieben.
2: In den weiteren Spielen kam Servette gegen Lausanne zu einem 2:0-Sieg und GC schlug Winterthur 3:2. Damit steigt Winterthur definitiv ab. GC muss in die Barrage.
0: Sunshine-Wetter zuerst für euch recht freundlich, dann ein paar Wolken mehr. Meistens trocken, 3 Grad, gerade aktuell. Am Nachmittag dann um die 15 Grad.
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0: Die tolle Shakira, schöne Startlöcher. Dani Steigmeier, mein Name. Guten Start im Mittwoch.

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1: Gemütlich in den Tag starten mit Rosaline, 9 ab 6. Guten Morgen, für viele von euch gibt es eine kurze Arbeitswoche, morgen ist Ufert und wenn ihr dann am Freitag das Brückchen machen könnt, dann freut euch auf ein ganz langes Wochenende. Wir sind für euch da, auch wenn ihr durchbügelt, dann sowieso mit ganz viel Happy Music.

0: darf wirklich auch jeder Party nicht fehlen. Die österreichische Band Opus bei Sunshine Radio. Happy Music aus den 80er. 16 ab 6, guten Morgen. Und wir bleiben gerade zu Österreich. Der Eurovision Song Contest. Der ist gestern Abend in Wien so richtig losgegangen mit dem ersten Halbfinale. Jawohl. Was haben wir da alles verpasst, wenn man jetzt nicht dabei war, vielleicht früher ins Bett gegangen ist? ESC-Reporter Dani Küng?
1: Ja, es war musikalisch ein ziemlich wilder Abend. Von Moldawier, die sich ins Finale getanzt haben, zum Top-Favorit Finnland. Und dann noch eine 80er-Legende, der Boy George von Culture Club. Mit seinem Gastauftritt war für San Marino gestern aber Endstation. Die Moderatoren haben sich übrigens selber auch noch an einem Lied probiert. Mit Austria vs. Australia haben sie endlich mal sagen, hört auf, Österreich und Australien zu verwechseln. Lustig umgesetzt mit einem boxenden Känguru auf der Bühne. Aber ehrlich gesagt habe ich unser Made in Switzerland letztes Jahr noch ein bisschen origineller gefunden.
0: Das erste Halbfinale gestern noch in die Schweiz. Wir müssen dann morgen Abend antraben mit Veronika Fusaro. Und da drücken wir schon langsam, aber sicher unsere beiden Däume. Alles, was verfügbar ist für morgen Abend, unsere charmante Thunerin. Guten Morgen!

Happy Music von David Guetta für euren Start in Mittwoch 23 ab 6 Uhr. Mit Sunshine aus den Federn noch ein paar wenige Stunden, dann haben die ersten von euch schon Wochenende mit aufgehört und vielleicht, wenn ihr Glück habt, der Brückli Freitag. Wir feiern das lange Wochenende jetzt mit Blondie und The Tide

0: Euer Tag startet geht jetzt dann mit dem Keigo, mit Musik aus dem höheren Norden, aus Norwegen. Nach dem gestrigen Comeback von der Frau Holle in der Höhe, heute wieder langsam Sommermusik. Wir ziehen den Frühling wieder an mit Ricky Martin. Und ganz viel gute Laune für euren Espresso mit Sabrina Carpenter. Ganz viel Musik gibt es gerade nach dem Wetter.
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0: Zuerst zum Sonnenaufgang noch recht freundlich, dann gibt es ein paar Wolken mehr den ganzen Tag, jetzt aber meistens trocken bleiben. Gerade aktuell haben wir 3 Grad im Sunshine-Land, am Nachmittag dann klettert das Thermometer bis auf 15 Grad.
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0: Da machen wir gerne Platz. Sabrina Carpenter, Dani Steigmeier, mein Name. Guten Morgen.

Der richtige Song zur richtigen Zeit, gestern um die Zeit. Muss man sagen, ihr mögt euch vielleicht erinnern, weisser Start in den Tag mit Schnee bis weit runter. Da tut natürlich die Sommermusik gut vom Ricky Martin. 6:57. Guten Morgen mit Sunshine. Nach einem Wochenende verabschiedet sich dann die Eisheilige. Der herrliche Frühling mit Sonnen und Wärme feiert das Comeback. Und da passt natürlich Happy Music im Radio bestens dazu.

0: 18 vor 7. Guten Morgen miteinander.
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0: Musik macht glücklich, Musik macht happy. Ihr kennt sicher auch so einen Song, der euch so richtig glücklich macht. Genau so einen Song hat Sunshine-Hörerin Regi aus Menzigen. Wenn ihr ganz genau herhört, dann hört ihr auch warum und wieso. Wir machen das mal ganz laut am Anfang. Hört ihr das im Hintergrund? Natürlich, wegen dem Vogelgezwitscher ganz am Anfang. Und da lassen wir jetzt den Song von den 5 Seconds of Summer in voller Länge und in voller Lautstärke laufen. Das sind 5 Seconds of Summer für die Regi aus Menzigen.

Vor anderthalb Wochen hat er die Schweiz glücklich gemacht. Michael Patrick Kelly, 10 von 7. Mit dem Florida nehmen wir euch mit in den neuen Tag und vor allem auch mit Richtung Ufert. Geniessen die heutige Mittwoch. Schönen guten Morgen.

0: Sunshine wünscht allen einen guten Morgen. Schon mal gute Vibes für euren Start im Mittwoch mit Fastboy. Gerade hier nach der 7. Der perfekte Hit zum Aufstehen aus den 90ern. Der grossartige Jimmy Cliff. Und ganz viel gute Laune gibt es mit dem Song hier für alle unterwegs. R-City. Ganz viel Musik gibt es für euren Mittwochmorgen.
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0: 7 Uhr am Morgen für uns Wichtigste, gerade hier.
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3: Ich bin der Felix Haldimann, guten Morgen. Die Beschaffung der Patriot-Luftabwehr könnte wegen des Iran-Kriegs doppelt so teuer werden. Das schreiben die TA-Media und CH-Media-Zeitungen. Das Verteidigungsdepartement von Martin Pfister rechnet demnach inzwischen mit Kosten von bis zu 4,6 Milliarden Franken. Die ursprüngliche Bestellsumme der 5 Patriot-Systeme betrug 2,3 Milliarden Franken. Rund 1600 Menschen haben im April in der Schweiz um Asyl gebeten. Die Gesuche nahmen im Vergleich zum Vorjahr um 16% ab, wie das Staatssekretariat für Migration mitteilt. Die Gesuche in den ersten 4 Monaten dieses Jahres haben um 15% abgenommen. Erstmals ist in Italien ein Junge rechtlich als Kind von 3 Elternteilen anerkannt worden. Das hat das zuständige Gericht in der süditalienischen Stadt Bari entschieden. Der Junge gilt damit als Kind seiner Mutter sowie zweier Väter, die ihn gemeinsam großziehen. Das Kind wurde in Deutschland geboren, wie italienische Medien berichten. Ein deutsches Gericht anerkannte den Partner des biologischen Vaters ebenfalls als Vater. Weil einer der beiden Väter Italiener ist, fordert er die Familie diese Anerkennung auch in Italien.
1: Sport.
3: Emotionaler Abend auf der Luzerner Alment. Der FCL hat seinem Trainer Mario Frick im letzten Heimspiel einen Sieg geschenkt. Die Luzerner bezwangen den FC Zürich 1:0. Nach der Partie wurde Frick offiziell verabschiedet, was für ihn sehr speziell war.
4: Ja, ich glaube, wir können einfach zusammen. Es ist auch so, die 4,5 Jahre haben uns zusammengeschweißt. Die Mannschaft und die Fans zusammengeschweißt. Die Wertschätzung vom ganzen Stadion. Es ist, wird man immer im Herz und in Erinnerung geblieben.
3: In den weiteren Spielen kam Servette gegen Lausanne zu einem 2:0-Sieg und GC schlug Winterthur 3:2. Damit steigt Winterthur definitiv ab. GC muss in die Barrage.
0: Sunshine-Wetter zum Sonnenaufgang vor einer Stunde recht freundlich mit ein paar Wolken. Okay, am Abend dann ein paar Tropfen, auch in der Nacht 4 Grad. Aktuell am Nachmittag dann haben wir etwa 15 Grad. Nach dem Wochenende sagen dann die einseiligen Tschüss. Zuerst aber morgen aufwärtstagen, Mix aus Sonnenwolken, öfter mal nass. Wir haben einen zügigen Wind, der geht, und das bei 12 Grad.
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0: Zusammen geht's ab in Mittwoch mit dem Dani Steigmeier und dem R-City. Guten

Castboy startet gut in einen sonnigen Mittwoch. 11 ab 7 Uhr, ein Auf und Ab in Sachen Wetter. Die Einzählungen sind noch da. Noch ein paar Tage. Die Vorfreude ist gross aufs Wochenende. Am Sonntag sagen dann die Einzählungen ade. Und dann kommt Sonne und Wärme zurück. Dazu Happy Music, dazu da bei uns. 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

0: Genau so tönt der Frühling. Mit Musik aus den 90ern von Jimmy Cliff da bei Sunshine Radio 18.7.
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Mit dem Kamerad geht's ab in neuen Tag. In 5 Minuten halb 8. Wer von euch macht am Freitag Brücke? Ah, da sind doch ein paar Hände oben. Sehr schön. Dann haben wir nämlich in ein paar Stunden 4 Tage frei. Und darum widmen wir uns ein richtig langes Wochenende mit dem Mass

0: ganz viel Energie für euren Mittwoch mit der Glockenbach. Der 70er da, der bringt euch garantiert in Schwung. Der Patrick Hernandez. Und der Song da, den schicken wir so ins Autoradio. Gute Fahrt unterwegs. Mit Topic und Your Love. Gerade auch im Wetter gibt es ganz viel Musik für euch. Da bei Sunshine Radio.
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0: Sunshine-Wetter, Sonnen und Wolken für euren Mittwoch. Gegen den Abend kann es doch ein paar Tropfen geben. Den Schirm also nicht vergessen, wenn ihr rausgeht in Ausgang. 60 Grad haben wir aktuell im Sunshine-Land am Nachmittag, dann etwa 16 Grad. Morgen Auffahrtstag, ein interessanter Mix aus Sonnen und Wolken, etwa mal nass und es geht auch noch gerade ein zügiger Wind bei etwa 12 Grad. Und dann ist definitiv vorbei mit den Einseligen, nämlich am Wochenende. Sagen Sie Tschüss.
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0: Mit dem Dani Steigmeier. Guten Morgen miteinander.

Disco-Kugel dreht noch ein bisschen weiter. Soll sie auch. 7:07. Patrick Hernandez, ein Klassiker aus den 70er. Happy Music für euren Mittwochmorgen. Und da geht's ab. Schon bald ist das lange Wochenende für die, die am Freitag das Brückli machen können. Morgen aufhört und dann ein schönes Wochenende.

0: Wir schwingen vorne für den Fußballsong da vom Kenan. 17 vor 8. Jetzt geht es bei Sunshine um eine Geschenkkarte im Wert von 100 Franken fürs Wohnzentrum Emmen.
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0: Es wird so richtig spannend. Jetzt spielen wir nämlich mit der Sunshine-Hörerin Tamara aus Affoltern am Albis. Guten Morgen.
2: Guten Morgen, Dani.
0: Tönst du so richtig schon wach, so richtig aufgestellt? Was bringt dich in neue Tage rein?
2: Meine zwei kleinen Kinder haben mich heute schon am Morgen geweckt. Ja, wir geniessen jetzt den Tag zusammen.
0: Tamara, mit zwei kleinen Kindern zu Hause. Ich tue mir schon ein bisschen winken mit der 100-Franken-Geschenkkarte vom Wohncenter Emmen. Vielleicht schon bald bei dir zu Affoltern zu Hause, wer weiss. Bist du bereit?
2: Ja, wer weiss.
0: Da kommt deine Frage. Alle anderen, die können dich jetzt auch noch gerade mitraten, so ein bisschen zu Hause, irgendjemand, wo sie jetzt gerade sind. Das Wetter, Tamara, ist ja aktuell durchzogen. Es ist kühl, nass, wenig Sonne. Wie heisst denn das aktuelle Wetterphänomen? 3 Sekunden für dich.
2: Eisheiligen.
0: Das sind die Eisheiligen, ganz genau. Was hast du so am liebsten für Wetter?
2: So um die 20 Grad. Es muss nicht gerade 30 sein, aber Sonne und ein bisschen ja, angenehm warm.
0: 100 Franken für dich. Wow. Kannst du posten.
2: Super, da freue ich mich.
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Der Soundtrack von einer ganzen Generation. Wir feiern mit euch zusammen die tollen 80er-Bands Tears for Fears. 9 vor 8, wenn es dann schon ums Feiern geht, passt der Song da bestens von der Taylor Swift, Cruel Summer. Guten Morgen.

0: Wir bleiben noch ein bisschen mit dem Mike Posner. Aus Frankreich und Australien für einen angenehmen Start in Mittwoch. David Guetta und Sia. Da haben wir sie aus 80er. Madonna. Fast perfekt für alle unterwegs. Und aus der Hitparade doppelt so stark wie euer Espresso. Pink, jetzt für euch. Freut euch auf ganz viel Musik nach den Nachrichten.
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0: 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Es ist 8 Uhr.
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5: Ich bin der Felix Haldimann. Guten Morgen. Die SBB hätte beim Unfall im Gotthard-Zugtunnel vor rund 3 Jahren das Schlimmste verhindern können. Das zeigt ein Gutachten der Tessiner Staatsanwaltschaft. Im August 2023 war ein Güterzug wegen eines gebrochenen Rads entgleist. Wie SRF berichtet, habe es mehrere Störungsmeldungen gegeben, die jedoch ignoriert worden seien. Die SBB weist die Vorwürfe zurück, die Betriebsführung habe jederzeit korrekt gehandelt. Trotz der amerikanisch-israelischen Angriffe auf den Iran verfügt dieser noch immer über einen Großteil seiner Raketen. Ein Bericht der New York Times zeigt, der Iran habe noch rund 70% seiner mobilen Abschussrampen und seiner Raketen. Demnach habe der Iran auch wieder Zugang zum Großteil seiner unterirdischen Raketenlager. Am Eurovision Song Contest in Wien sind die Top-Favoriten Finnland und Griechenland in den Final eingezogen. Auch Israel zog in den Final ein, trotz Diskussionen um Israels Teilnahme wegen des Gaza-Kriegs. Länder wie die Niederlande, Spanien oder Irland zogen sich sogar wegen Israels Teilnahme vom ESC zurück. Die Schweiz hat ihren Auftritt morgen. Dann tritt Veronica Fusaro mit ihrem Song Alice auf. Der Final findet am Samstag statt.
2: Sport.
5: Das letzte FCL-Heimspiel unter Mario Frick endet mit einem Erfolgserlebnis. Der FCL kam gegen den FC Zürich zu einem 1:0-Sieg. Nach der Partie wurde Mario Frick offiziell verabschiedet. Ein Moment, den auch FCL-Captain Pius Dorn bewegte.
6: Ja, ist immer ein bisschen traurig, auch wenn am Ende der Saison dann die Spieler verabschiedet werden. Heute jetzt auch das Trainerteam. Immer gemischte Gefühle, aber natürlich freut es mich, dass wir heute gewinnen konnten.
5: In den weiteren Spielen von gestern Abend kam Servette gegen Lausanne zu einem 2:0-Sieg und GC schlug Winterthur 3:2. Damit steigt Winterthur definitiv ab. GC muss in die Barrage.
0: Sunshine-Wetter mit Sonne und Wolken für euren Mittwoch. 7 Grad haben wir aktuell hier im Sunshine-Land. Am Nachmittag dann etwa 16 Grad. Gegen den Abend und morgen ufert etwa ein paar Tropfen. Es geht morgen dazu ein scharfer Wind und das bei Temperaturen um 12 Grad. Die Eiseiligen bleiben also noch ein bisschen im Sunshine-Land.
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0: Euer Mittwoch startet hier mit dem David Guetta und der Sia. Gerade hier unter Dani Steigmeier.

Der Garant für einen guten Start in den neuen Tag mit der Pink. Trustful 9 ab 8 Uhr, morgen ist aufert. Wir feiern das und da und dort machen darum die Läden heute schon am 5 Uhr zu. Und dann freuen wir uns auf die kurze Arbeitswoche mit Lil Nas X im Radio. Guten Morgen am Mittwoch.

0: Hier verwacht einen recht sonnigen Tag mit Sonne und Wolken und aktuell 8 Grad. Und Madonna, grosse 80er-Ikone, mit ihrem Song «Like a Prayer». Wir feiern den Song am 7:45 und wir gratulieren Finnland zum Einzug im Finale vom Eurovision Song Contest. Was haben wir denn alles verpasst? Die, die früher ins Bett gegangen sind und den Fernseher ausgeschaltet haben, ESC-Reporter Dani Küng?
1: Ja, es war musikalisch ein ziemlich wilder Abend. Von Moldawier, die sich ins Finale getanzt haben, zum Top-Favorit Finnland. Und dann noch eine 80er-Legende, der Boy George von Culture Club. Mit seinem Gastauftritt war für San Marino gestern aber Endstation. Die Moderatoren haben sich übrigens selber auch noch an einem Lied probiert. Mit Austria vs. Australia haben sie endlich mal sagen, hört auf, Österreich und Australien zu verwechseln. Lustig umgesetzt mit einem boxenden Känguru auf der Bühne. Aber ehrlich gesagt habe ich unser Made in Switzerland letztes Jahr noch ein bisschen origineller gefunden.
0: Erste Halbfinale gestern noch ohne die Schweiz. Wo sind denn die Schweizer? Ja, die müssen morgen Abend antraben mit der Veronika Fusaro. Jetzt können noch im Familienkreis und den Kollegen wetten, was echt die Schweiz macht. Kommen wir im Finale mit der Veronika Fusaro? Was wir können machen? Einfach Daumen drücken für uns Veronika aus Thun. Morgen Abend also am Eurovision Song Contest im zweiten Halbfinale. Schönen guten Morgen, das ist Lady Gaga.

der Teddy Swim bei Sunshine Radio. Der Teddy Swim, der im Sommer, wenn es richtig schön und hoffentlich warm ist, am Gurtenfestival auftritt. In 5 Minuten, 8:30 und jetzt lassen wir Disco-Kugeln laufen und freuen uns auf Partymusik aus der goldenen Disco-Ära aus den 70ern mit dem Earth, Wind & Fire.

0: Da lassen wir sie doch ein bisschen noch weiter drehen, Disco schauen mit Earth, Wind and Fire und dann geniessen wir den Morgen mit dem Megastar Jason Ross. Aus dem Land von der ABBA, auch zwei Männer, zwei Frauen aus Schweden kommen Ace of Base. Und mit dem Song da geht die Hausarbeit viel, viel ringer mit Service und Never Be Lonely. Freut euch auf diese Songs und viele mehr nach dem Wetter.
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0: Sunshine-Wetter noch bis am Wochenende durchheben, dann verabschiedet sich die Eisheilige. Sunshine-Wetter heute mit Sonnen und Wolken. Wir haben etwa 7 Grad aktuell am Nachmittag, dann 16 Grad gegen den Abend und vor allem morgen Aufwärtstag. Viel Wolken, etwa mal ein paar Tropfen. Und morgen dann gibt es einen scharfen Wind bei etwa 12 Grad.
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0: Mit der Zoe Weiss und Never Be Lonely. Hier im Radio, Dani Steigmeier, mein Name.

Sie sind sozusagen da bis 90 Jahre gewesen, auch zwei Männer, auch zwei Frauen und auch Schweden Ace of Base. 6 Minuten über 8:30. Wir freuen uns jetzt schon auf Ufert. Viele freuen sich auf den Brückli-Tag und auf das lange Wochenende im Idealfall. Und für alle die gibt es Jason Ross. 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

0: 17 vor 9 Uhr, mit Sunshine geht's ab. In Mittwoch.
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0: Kennt ihr jemanden mit Jahrgang 1984? Okay, dann ist die Person nämlich gleich jung wie der Song da von der Laura Branigan, Self-Control. 9 vor 9. Gross abgeräumt, vielleicht haben Sie es gehört, hat heute Morgen die Sunshine-Hörerin Tamara aus Affoltern am Albis. Frage vom Tag, und da ist so eine Frage gegangen rund ums aktuelle Wetterphänomen. Wie heisst denn das aktuelle Wetterphänomen? 3 Sekunden für dich.
1: Eisheiligen.
0: Das sind die Eisheiligen, ganz genau. 100 Franken Geschenkkarte für Tamara vom Wohncenter Emmen. Jetzt mitmachen. Wir brauchen jemanden für den Freitag. 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

0: Dead or Alive. Stellt euch vor, ein frisches Gipfeli, einen feinen Kaffee und dazu die Leonie im Radio. Könnt ihr haben nach den 9. Einfach nur gute Laune im Autoradio auf dem Weg zum Posten mit dem Phil Collins. Und wir feiern Coldplay auf dem Weg Richtung Ufer. Gibt's für euch mit A Sky Full of Stars nach den Nachrichten. Das Wichtigste für euch, es ist 9 Uhr.
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2: Ich bin der Felix Haldimann. Guten Morgen. Die SBB hätte beim Unfall im Gotthard-Zugtunnel vor rund 3 Jahren das Schlimmste verhindern können. Das zeigt ein Gutachten der Tessiner Staatsanwaltschaft. Im August 2023 war ein Güterzug wegen eines gebrochenen Rads entgleist. Wie SRF berichtet, habe es mehrere Störungsmeldungen gegeben, die jedoch ignoriert worden seien. Die SBB weist die Vorwürfe zurück, die Betriebsführung habe jederzeit korrekt gehandelt. Trotz der amerikanisch-israelischen Angriffe auf den Iran verfügt dieser noch immer über einen Großteil seiner Raketen. Ein Bericht der New York Times zeigt, der Iran habe noch rund 70% seiner mobilen Abschussrampen und seiner Raketen. Demnach habe der Iran auch wieder Zugang zum Großteil seiner unterirdischen Raketenlager. Fleisch aus Brasilien erfüllt die EU-Vorschriften gegen den Missbrauch von Antibiotika in der Tierhaltung nicht. Das zeigt die Länderliste zu EU-Hygienestandards. Bis im September muss Brasilien die Auflagen erfüllen. Ansonsten dürfen die betroffenen Produkte nicht mehr in die EU importiert werden. Brasilien will notwendige Maßnahmen ergreifen, um die Standards wieder zu erfüllen. Am Eurovision Song Contest in Wien sind die Top-Favoriten Finnland und Griechenland in den Final eingezogen. Auch Israel zog in den Final ein, trotz Diskussionen um Israels Teilnahme wegen des Gaza-Kriegs. Länder wie die Niederlande, Spanien oder Irland zogen sich sogar wegen Israels Teilnahme vom ESC zurück. Die Schweiz hat ihren Auftritt morgen. Dann tritt Veronica Fussaro mit ihrem Song «Alice» auf. Der Final findet am Samstag statt.
0: Sonnenscheinwetter mit Sonnen und Wolken für euren Mittwoch. 9 Grad haben wir gerade aktuell. Am Nachmittag klettert er dann das Thermometer auf 16 Grad. Morgen an Ufer etwa ein paar Tropfen. Wir haben aber auch Sonnenstrahlen und wir haben Wolken. Und vor allem haben wir morgen einen scharfen Wind bei 12 Grad.
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0: Euer 9 Uhr starten mit Coldplay. Dani Steigmeier, mein Name. Schönen Tag.

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4: Ich bin der Felix Haldimer. Das Baselbieter Strafgericht hat einen 44-jährigen Mann unter anderem wegen Mordes zu einer lebenslänglichen Gefängnisstrafe verurteilt. Der Schweizer tötete im Februar vor 2 Jahren in Binningen seine Ehefrau. Danach soll er versucht haben, die Leiche seiner Frau verschwinden zu lassen, indem er die Leiche verstückelte. Rund 150 Menschen gedachten vor dem Urteil mit Transparenten der ermordeten Frau. Sie bildeten vor dem Gericht eine Menschenkette und protestierten gegen Femizide. Während Israels erstem Halbfinalauftritt beim Eurovision Song Contest in Wien ist es zu einem Zwischenfall gekommen. Während des Auftritts des israelischen Sängers war ein Zwischenruf mit der Parole «Stop Genocide» zu hören. Die Person sei nach weiterem Störverhalten aus der Halle gebracht worden, teilen ORF und die Europäische Rundfunkunion mit. US-Präsident Donald Trump ist auf dem Weg zu einem Treffen mit dem chinesischen Präsidenten Xi Jinping. Die Gespräche dürften um Handelsbeziehungen gehen, aber auch um den Iran und Taiwan. Trump signalisierte vor seinem China-Flug Zuversicht. Er nannte den chinesischen Präsidenten einen Freund. Donald Trump dürfte probieren, dass China Einfluss auf den Iran nimmt, um einem für die USA akzeptablen Abkommen zuzustimmen. In Argentinien haben Zehntausende Menschen gegen die Kürzung von Geldern für öffentliche Universitäten protestiert. In der Hauptstadt Buenos Aires und anderen Städten gingen Studierende, Lehrer sowie Vertreter von Gewerkschaften und der Opposition auf die Straße, um gegen die Sparpolitik des ultraliberalen Präsidenten Javier Milei zu demonstrieren. Laut den Organisatoren nahmen in der Hauptstadt rund 600.000 Menschen und im ganzen Land 1,5 Millionen Menschen an den Protesten teil. Heute gibt es einen sonnigen Tag mit hier und da ein paar Wolken. Temperaturen sind bei um die 15 Grad.
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2: Ich bin der Felix Haldimann. Der Ehemann der ermordeten ehemaligen Miss Schweiz-Finalistin ist zu einer lebenslänglichen Freiheitsstrafe verurteilt worden. Der 44-jährige Schweizer tötete vor rund 2 Jahren im Baselbiet seine Ehefrau. Danach zerstückelte er ihre Leiche, um Spuren zu verwischen. Zuvor hatte sich das Ehepaar wegen einer anstehenden Trennung gestritten. Trennungen seien gängige Motive bei Femiziden, sagt Kriminologin Nora Markwalder.
3: Also man sieht, dass der Zeitpunkt der Trennung eigentlich der gefährlichste Zeitpunkt ist im Leben von einer Frau, gerade wenn sie auch vorher häusliche Gewalt erlebt hat.
2: Den gemeinsamen Kindern sowie Angehörigen des Opfers muss der 44-jährige Mann zudem eine Genugtuung bezahlen. Eine mit dem Hantavirus infizierte Französin befindet sich in kritischem Zustand. Das teilt der französische Gesundheitsminister mit. Die Frau liegt demnach auf einer Intensivstation eines Pariser Spitals. Sie werde künstlich beatmet. Die Frau gehört zu 5 Franzosen, die mit dem Kreuzfahrtschiff Hondius unterwegs waren. Auf diesem war das Hantavirus bei mehreren Passagieren nachgewiesen worden. Während Israels erstem Halbfinalauftritt beim Eurovision Song Contest in Wien ist es zu einem Zwischenfall gekommen. Während des Auftritts des israelischen Sängers war ein Zwischenruf mit der Parole Stop Genocide zu hören. Die Person sei nach weiterem Störverhalten aus der Halle gebracht worden, teilen ORF und die Europäische Rundfunkunion mit. Heute gibt es einen sonnigen Tag mit hier und da ein paar Wolken. Temperaturen sind bei um die 15 Grad.
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3: Ich bin der Daniel Schmucki. Der Ehemann der ermordeten ehemaligen Miss Schweiz-Finalistin ist zu einer lebenslänglichen Freiheitsstrafe verurteilt worden. Der 44-jährige Schweizer tötete vor rund 2 Jahren im Baselbiet seine Ehefrau. Danach zerstückelte er ihre Leiche, um Spuren zu verwischen. Zuvor hatte sich das Ehepaar wegen einer anstehenden Trennung gestritten. Trennungen seien gängige Motive bei Femiziden, sagt Kriminologin Nora Markwalder.
4: Also man sieht, dass der Zeitpunkt der Trennung eigentlich der gefährlichste Zeitpunkt ist im Leben von einer Frau, gerade wenn sie auch vorher häusliche Gewalt erlebt hat.
3: Den gemeinsamen Kindern sowie Angehörigen des Opfers muss der 44-jährige Mann eine Genugtuung bezahlen. Eine mit dem Hantavirus infizierte Französin befindet sich in kritischem Zustand. Das teilt der französische Gesundheitsminister mit. Die Frau liegt demnach auf der Intensivstation eines Pariser Spitals. Sie werde künstlich beatmet. Die Frau gehört zu 5 Franzosen, die mit dem Kreuzfahrtschiff Hondius unterwegs waren. Auf diesem war das Hantavirus bei mehreren Passagieren nachgewiesen worden. Der Verband der deutschen Automobilindustrie rechnet mit einem zusätzlichen massiven Stellenabbau in der Branche. Rund 250.000 Arbeitsplätze sollen bis 2035 gestrichen werden, sagt die Verbandspräsidentin dem Redaktionsnetzwerk Deutschland. Betroffen sind demnach insbesondere die Zulieferbetriebe. Nach einem sonnigen Vormittag werden die Wolken im Verlauf des Tages ein bisschen dichter, bei um die 15 Grad heute.
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6: Ich bin der Daniel Schmucki. Der Mann, der 2024 seine Ehefrau in Baselbiet ermordet hatte, muss lebenslang ins Gefängnis. Das Gericht verurteilte ihn unter anderem wegen Mordes. Der 44-jährige Schweizer tötete vor rund 2 Jahren seine Ehefrau. Danach zerstückelte er ihre Leiche, um Spuren zu verwischen. Das Gericht nahm dem Mann nicht ab, dass er in Notwehr gehandelt hatte. Der ehemalige Gemeindepräsident von Germignon im Kanton Wallis schweigt zur Brandkatastrophe in Comontana. Er hat bei einer Anhörung die Aussage verweigert. Als Grund nannte sein Anwalt die fehlende Akteneinsicht. Der ehemalige Gemeindepräsident hatte 2015 eine Betriebsbewilligung für die Unglücksbarlue Constellation mit unterzeichnet. Die Schweizer Botschaft in London soll für 96 Millionen Franken saniert werden. Der Bundesrat plant eine Totalsanierung des über 50-jährigen Gebäudes. Die Botschaft in der britischen Hauptstadt gehöre zu den weltweit bedeutendsten Vertretungen der Schweiz, so der Bundesrat. In Argentinien haben Zehntausende Menschen gegen die Kürzung von Mitteln für öffentliche Universitäten protestiert. In zahlreichen Städten gingen Studenten, Lehrpersonen sowie Vertreter von Gewerkschaften und der Opposition auf die Straße. So wollten sie ein Zeichen setzen gegen die Sparpolitik des ultraliberalen Präsidenten Javier Milei. Nach einem sonnigen Vormittag werden die Wolken im Verlauf des Tages ein bisschen dichter, bei um die 15 Grad heute.
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2: Ich bin der Daniel Schmucki. Psychotherapien kosten die Schweizer Krankenkassen viel Geld. Allein im Jahr 2024 übernahmen sie entsprechende Kosten von mehr als 900 Millionen Franken. Dies hat laut einer Studie aber einen klaren wirtschaftlichen Nutzen. Wenn Patienten zum Psychotherapeuten gehen anstatt zum Hausarzt oder einfach Medikamente schlucken, können Folgekosten vermieden werden. Auch seien Betroffene produktiver und würden seltener bei der Arbeit fehlen. Der ehemalige Gemeindepräsident von Germignau im Kanton Wallis schweigt zur Brandkatastrophe in Comontana. Er hat bei einer Anhörung die Aussage verweigert. Als Grund nannte sein Anwalt die fehlende Akteneinsicht. Der ehemalige Gemeindepräsident hatte 2015 eine Betriebsbewilligung für die Unglücksbörle Constellation mit unterzeichnet. Die Schweizer Botschaft in London soll für 96 Millionen Franken saniert werden. Der Bundesrat plant eine Totalsanierung des über 50-jährigen Gebäudes. Die Botschaft in der britischen Hauptstadt gehöre zu den weltweit bedeutendsten Vertretungen der Schweiz, so der Bundesrat. In Argentinien haben Zehntausende Menschen gegen die Kürzung von Mitteln für öffentliche Universitäten protestiert. In zahlreichen Städten gingen Studenten, Lehrpersonen sowie Vertreter von Gewerkschaften und der Opposition auf die Straße. So wollten sie ein Zeichen setzen gegen die Sparpolitik des ultraliberalen Präsidenten Javier Milei. Nach einem sonnigen Vormittag werden die Wolken im Verlauf des Tages ein bisschen dichter, bei um die 15 Grad heute.
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2: Ich bin der Daniel Schmucki. Psychotherapien kosten die Schweizer Krankenkassen viel Geld. Allein im Jahr 2024 übernahmen sie entsprechende Kosten von mehr als 900 Millionen Franken. Dies hat laut einer Studie aber einen klaren wirtschaftlichen Nutzen. Wenn Patienten zum Psychotherapeuten gehen anstatt zum Hausarzt oder einfach Medikamente schlucken, können Folgekosten vermieden werden. Auch seien Betroffene produktiver und würden seltener bei der Arbeit fehlen. Bei einem Streit in einer Asylunterkunft in Zug ist ein Mann lebensbedrohlich verletzt worden. Der Vorfall ereignete sich in der Nacht auf gestern in der Asylunterkunft Choller, teilen die Zuger Strafverfolgungsbehörden mit. Beim Opfer handelt es sich um einen 28-jährigen Tunesier, beim mutmaßlichen Täter um einen 43-jährigen Staatenloser. Er wurde festgenommen. Internationale Zugreisen sollen in der EU einfacher werden. Dies möchte die EU-Kommission. Sie schlägt vor, dass Kunden künftig im Internet übersichtlich alle Optionen sehen, um von A nach B zu kommen. Weiter sollen große Ticketplattformen verpflichtet werden, auch Tickets anderer Betreiber anzubieten. Durch die Änderungen sollen Zugreisende bei Verspätungen und Ausfällen besser geschützt sein. Eine Pfaueninvasion belastet den Ferienort Punta Marina an der norditalienischen Adriaküste. Rund 120 freilebende Pfauen haben sich in der Gemeinde angesiedelt und sorgen für Unmut bei den Bewohnenden. Sie klagen über Lärm, Kot und Schäden an Autos und Häusern, berichten italienische Medien. Woher die Tiere ursprünglich stammen, ist nicht klar. Nach einem sonnigen Vormittag werden die Wolken im Verlauf des Tages ein bisschen dichter, bei um die 15 Grad heute.
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2: Hey, Fonzie.

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2: Ich bin der Daniel Schmucki. Die Beschaffung des US-amerikanischen Luftabwehrsystems Patriot verzögert sich um 5 bis 7 Jahre und wird teurer. Das schreibt der Bundesrat, nachdem er zusätzliche Informationen aus Washington erhalten hat. Bisher war von einer Verzögerung von 4 bis 5 Jahren die Rede. Als Grund wird der Krieg im Nahen und Mittleren Osten angegeben. Weil bei der Patriot-Beschaffung zentrale Fragen offen bleiben, hält die Schweiz die Zahlungen an die US-Regierung weiterhin zurück. Bei einem Streit in einer Asylunterkunft in Zug ist ein Mann lebensbedrohlich verletzt worden. Der Vorfall ereignete sich in der Nacht auf gestern in der Asylunterkunft Choller, teilen die Zuger Strafverfolgungsbehörden mit. Beim Opfer handelt es sich um einen 28-jährigen Tunesier, beim mutmaßlichen Täter um einen 43-jährigen Staatenloser. Er wurde festgenommen. Internationale Zugreisen sollen in der EU einfacher werden. Dies möchte die EU-Kommission. Sie schlägt vor, dass Kunden künftig im Internet übersichtlich alle Optionen sehen, um von A nach B zu kommen. Weiter sollen große Ticketplattformen verpflichtet werden, auch Tickets anderer Betreiber anzubieten. Durch die Änderungen sollen Zugreisende bei Verspätungen und Ausfällen besser geschützt sein. Eine Pfaueninvasion belastet den Ferienort Punta Marina an der norditalienischen Adriaküste. Rund 120 freilebende Pfauen haben sich in der Gemeinde angesiedelt und sorgen für Unmut bei den Bewohnenden. Sie klagen über Lärm, Kot und Schäden an Autos und Häusern, berichten italienische Medien. Woher die Tiere ursprünglich stammen, ist nicht klar. Morgen am Ufer ist meistens bewölkt, dazu kann es immer wieder regnen, bei 12 bis 13 Grad.
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0: Der grossartige Harry Styles schon bereits bei uns in den Startlöchern. Dani Steigmeier, mein Name. Schönen Rest auf dem Weg Richtung Ufer.
3: Hey!

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0: Mit Sunshine sind wir auf dem direkten Weg Richtung Langsufer. Das Wochenende für alle, die das Brückli machen können. Am Freitag. Sunshine macht glücklich, auch am Freitag. Und gross abgeräumt hat heute Morgen die Sunshine-Hörerin Tamara aus Affoltern. Die Frage vom Tag. Und da ist eine Frage gestellt worden rund ums aktuelle Wetterphänomen. Die Woche haben wir alles gehabt, sogar Schnee. Wie heisst denn das aktuelle Wetterphänomen? 3 Sekunden für dich.
1: Eisheiligen.
0: Das sind die Eisheiligen, ganz genau. Bravo, der Tamara aus Affolter am Albis. Und ihr könnt es natürlich gleich machen wie Tamara. 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
4: Ich bin der Daniel Schmucki. Die Beschaffung des US-amerikanischen Luftabwehrsystems Patriot verzögert sich um 5 bis 7 Jahre und wird teurer. Das schreibt der Bundesrat, nachdem er zusätzliche Informationen aus Washington erhalten hat. Bisher war von einer Verzögerung von 4 bis 5 Jahren die Rede. Als Grund wird der Krieg im Nahen und Mittleren Osten angegeben. Weil bei der Patriot-Beschaffung zentrale Fragen offen bleiben, hält die Schweiz die Zahlungen an die US-Regierung weiterhin zurück. In dem Monat ist es soweit. Dann wird die neu gestaltete Bahnhofstrasse in der Stadt Luzern eröffnet. Für die Bevölkerung ist ein Fest geplant. Dieses findet laut der Stadt in 1,5 Wochen am 23. Mai statt. Anschließend folgen noch einzelne Abschlussarbeiten. Die Luzerner Bahnhofstrasse wurde in den vergangenen 20 Monaten modernisiert. Die Fluggesellschaft Swiss will bald wieder nach Tel Aviv fliegen. Es sei geplant, die Verbindung nach Israel ab 1. Juli wieder anbieten zu können, heißt es in einer Mitteilung. Einzelne Fluggesellschaften der Lufthansa-Gruppe, zu der auch die Swiss gehört, wollen bereits ab kommendem Monat wieder nach Tel Aviv fliegen. Wegen des Nahostkonflikts hatte die Swiss sämtliche Flüge von und nach Tel Aviv ausgesetzt. Fettleibigkeit ist kein Wohlstandsproblem mehr. Eine neue weltweite Studie zeigt, im Westen verlangsamt sich der Anstieg der Fettleibigkeit, in ärmeren Ländern hingegen nimmt das Problem stark zu. Als Gründe nennen die Forschenden unter anderem, dass kalorienreiche Lebensmittel breiter verfügbar sind, gleichzeitig nimmt körperliche Arbeit ab. Morgen am Ufer ist meistens bewölkt, dazu kann es immer wieder regnen, bei 12 bis 13 Grad.
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2: Yeah! Wunderbare Disco-Musik von der Alcazar mit Crying at the Discotheque in den Startlöchern. Dani Steigmeier, mein Name. Schönen Abend.

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0: ausgegangen mit dem ersten Halbfinale.
1: Meine Stimme ist ein bisschen weg, aber das heisst nur, dass sie voll in Fahrt geworden ist.
2: Also es ist total schön, auch jeder drinnen miteinander am Tanzen und so weiter.
3: Das war die geilste Show, die wir je gesehen haben.
4: Viel Gejubel, bombastisch.
5: Der Zusammenhalt der Nationen ist einfach da.
6: Alle haben sich gefreut, wirklich der ganze Saal, das hat man auch gespürt.
7: Ich habe mir auch ein Tattoo machen lassen. United by Music, so heisst es. Also Violinschlüssel ist hinter mir jetzt.
0: Ja, und wenn man ein Tattoo machen lassen will für unsere Schweiz, dann macht man eins mit der charmanten Turnerin, der Veronika Fusaro. Der erste Halbfinale vom Eurovision Song Contest. Gestern noch in die Schweiz, wir drücken jetzt aber ganz fest um morgen Abend, wenn wir antreten mit unserer grossartigen Veronika Fusaro aus Thun. Wir drücken jetzt schon ganz, ganz fest um.

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Happy Music bei Sunshine Radio für euren Mittwochabend. Und dann geht's ab bis lange, lange Wochenende mit Ufert und dem Brückli-Freitag. Und für alle, die am Freitag bügeln müssen, gibt's jetzt Musik von Solaroy und Carlos.

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8: Ich bin Daniel Schmucki. Der Bundesrat hält längere Laufzeiten für Schweizer Atomkraftwerke für möglich. Güsgen und Leibstadt könnten technisch bis zu 80 Jahre betrieben werden. Und meist auch wirtschaftlich, heißt es in einem neuen Bericht des Bundesrats. Bisher hielt man einen Betrieb der Atomkraftwerke von bis zu 60 Jahren für machbar. Ende Monat ist es soweit. Dann wird die neu gestaltete Bahnhofstrasse in der Stadt Luzern eröffnet. Für die Bevölkerung ist ein Fest geplant. Dieses findet laut der Stadt in 1,5 Wochen am 23. Mai statt. Anschließend folgen noch einzelne Abschlussarbeiten. Die Luzerner Bahnhofstrasse wurde in den vergangenen 20 Monaten modernisiert. Fettleibigkeit ist kein Wohlstandsproblem mehr. Eine neue weltweite Studie zeigt, im Westen verlangsamt sich der Anstieg der Fettleibigkeit, in ärmeren Ländern hingegen nimmt das Problem stark zu. Als Gründe nennen die Forschenden unter anderem, dass kalorienreiche Lebensmittel breiter verfügbar sind, gleichzeitig nimmt körperliche Arbeit ab.
0: Sport.
8: Nach dem Fußballderby zwischen Servette und Lausanne ist es zu schweren Ausschreitungen gekommen. Dabei wurde gestern Abend ein Sicherheitsmitarbeiter verletzt. Aus diesem Grund haben die Waadtländer Behörden heute beschlossen, dass das Heimspiel zwischen Lausanne und GC vom kommenden Samstag ohne Zuschauende stattfinden muss. Sportlich hat das Geisterspiel für beide Teams keine Bedeutung mehr. Morgen auf Uffert ist es meistens bewölkt, dazu kann es immer wieder regnen, bei 12 bis 13 Grad.
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6: Wir wünschen ganz einen schönen Mittwochabend. Gerade hier bei uns gibt es Sugar Babes, Push the Button. Mein Name ist Dani Steigmeier.
0: Hey.

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5: Guten Abend, ich bin Daniel Schmucki. Der Bundesrat hält längere Laufzeiten für Schweizer Atomkraftwerke für möglich. Güsgen und Leibstadt könnten technisch bis zu 80 Jahre betrieben werden und meist auch wirtschaftlich, heißt es in einem neuen Bericht des Bundesrats. Bisher hielt man einen Betrieb der Atomkraftwerke von bis zu 60 Jahren für machbar. Die Begrenzung der Schweizer Wohnbevölkerung auf 10 Millionen hätte weitreichende Folgen für Wirtschaft, Sozialversicherungen und die Beziehungen zur EU. Zu diesem Schluss kommt eine Studie im Auftrag des Staatssekretariats für Migration. Mary Milanovic.
6: Bei einem Ja zu der SVP-Initiative würde die Zahl der Arbeitnehmenden um 11% sinken. Leiden würden die Branchen, die jetzt schon zu kämpfen haben. Das Gesundheitswesen, die Gastro, der Bau und die IT. Zuwanderer sind generell jung. Fallen sie weg, wird auch weniger in die AHV eingezahlt. Das Durchschnittsalter der Schweizer Bevölkerung wird um einiges steigen und eine ältere Bevölkerung führt auch zu höheren Gesundheitskosten. Es müssten auch Schulen schliessen, weil es zu wenig Kinder hätte und darum würden dann auch die Schulwege länger werden. Und die Beziehung zu der EU wird auf der Kippe stehen.
5: Sport. Nach dem Fußballderby zwischen Servette und Lausanne ist es zu schweren Ausschreitungen gekommen. Dabei wurde gestern Abend ein Sicherheitsmitarbeiter verletzt. Aus diesem Grund haben die Waadtländer Behörden heute beschlossen, dass das Heimspiel zwischen Lausanne und GC vom kommenden Samstag ohne Zuschauende stattfinden muss. Sportlich hat das Geisterspiel für beide Teams keine Bedeutung mehr. Morgen aufwärts ist es meistens bewölkt, dazu kann es immer wieder regnen, bei 12 bis 13 Grad.
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2: Ich bin Birgit Orgler. Guten Abend. Die FDP ist glücklich mit der Aussage des Bundesrats, der Betrieb der Atomkraftwerke Gösgen und Leibstadt sei bis zu 80 Jahre lang möglich. Das stärke die Versorgungssicherheit, schreibt die FDP. Die GLP teilt mit, sie unterstütze eine Verlängerung, wenn der Betrieb der AKW sicher sei. Zudem dürfe er nur zur Überbrückung bis zum Erreichen einer komplett erneuerbaren Stromversorgung dienen. Die grüne Nationalrätin Mariona Schlatter ist der Ansicht, der Weiterbetrieb der AKWs verschlinge Milliarden, die dann für den notwendigen Ausbau der erneuerbaren Energien fehlten. In Siebnen sind zwei Personen bei einer Frontalkollision erheblich verletzt worden. Weshalb es zur Kollision zwischen den beiden Autos kam, ist nach Polizeiangaben unklar. Die 33-jährige Lenkerin eines der Autos wurde beim Unfall in ihrem Fahrzeug eingeklemmt. Sie musste von der Feuerwehr befreit werden. Der 42-jährige Fahrer, welcher in die Gegenrichtung fuhr, wurde ebenfalls verletzt. Im Kanton Watt hatte ein 25-jähriger Mann gestern Abend mehrere Familienmitglieder mit einer Stichwaffe verletzt. Drei Personen mussten ins Spital eingeliefert werden, davon zwei schwer verletzt. Der mutmaßliche Täter wurde in Genf festgenommen. Eine Frau hatte den 25-Jährigen nach Veröffentlichung einer Fahndungsmeldung erkannt und die Behörden informiert. Es ist bewölkt, teilweise gibt es ein bisschen Sonne. Bis am Abend soll es trocken bleiben bei maximal 16 Grad. In der Nacht wird es dann wieder nass.
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